Das war der erste Teil der heutigen Ö1 Nachtmusik. 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

Deutschen Novi Sad am 30. November 2025. Die Vojvodina Symphoniker unter Alexander Markovic spielen die Sinfonie Nummer 3.

ihr in ihre Heimatländer zurückgekehrt. Sondermaschinen haben die Betroffenen aus Teneriffa ausgeflogen. 3 Passagiere sind an dem Virus gestorben, 3 weitere Infektionen sind bisher bestätigt.

Dr. Schuller, die Zahl der Musliminnen und Muslime in Österreich ist in den vergangenen 10 Jahren gestiegen und das macht sich auch an den Schulen wie zum Beispiel in Wien bemerkbar. An den Wiener Pflichtschulen steigt der Anteil der Schüler

0: immer schädliche Subventionen zurückfahren.
1: Welche ist noch offen? Dazu gibt es derzeit eine Arbeitsgruppe im Finanzministerium. Als unwahrscheinlich gilt, dass die Steuerbegünstigung auf Diesel gestrichen wird. Schließlich

INIAS Außenstaatssekretär Coria Singway. Frankreich präsentiert sich als wirtschaftlicher Partner auf Augenhöhe in Konkurrenz zu China, den USA und anderen Akteuren auf dem afrikanischen

Frucht verbindet Kammermusik mit Pop, Musiktheater mit Tango und so weiter. Das Ganze war ein Stück ihrer Oper Liebe auf den ersten Schluck, eine kammermusikalische Oper in zwei Akten.

wenigen Stunden stellenweise Regen und im Tagesverlauf von Westen her vermehrt kräftige Schauer und Gewitter. Größere Sonnenfenster am ehesten im Südosten, zunehmend windig und die Höchstwerte von Westen

so erfolgreich, dass dann kurz darauf eine zweite folgte. Und seit der Zeit, also Anfang der 80er, haben Firmen wirklich angefangen, also Leute explizit für die Musikkreation auch wirklich Kompositionen einzustellen.

Mia Allegro Vivo auf den Spuren von Antonín Dvořák. Heuer findet das beliebte Kammermusikfestival Allegro Vivo vom 7. August bis 20. September statt und steht unter

und viele Lokale gemeinsames Fernschauen planen, Public Viewing. Auch Ö1 hat sich von der Begeisterung anstecken lassen. Schließlich lässt sich ein Leitspruch wie United by Music

Ein Barockorchester, das Freude an den Beatles hat. Das Baroque Chamber Orchestra mit Penny Lane von Lennon McCartney, 6.53 Uhr. Und jetzt wird nicht mehr auf Saiten gestrichen, sondern Saiten gezupft mit einem Stück für Gitarre Solo.

0: Suite populaire brésilienne für Gitarre-Solo von...
1: Und wir sind alle schon ganz aufgeregt, das ist ganz klar. Aber der erste und auch heute noch sicher einer der besten Beiträge, Siegerlied, das es beim Grand Prix gab, ist sicher 1966 mit Udo Jürgens Merci Chérie. Es ist natürlich eigentlich ein böser Titel, nämlich er ist im Grunde ein Abschied an eine Freundin, die er anscheinend nicht mehr will. Unsere Zeit war schön, so schön, so schön, aber er muss jetzt gehen und das ist also, hat anscheinend nicht so richtig das gute Ende genommen, aber es ist musikalisch und über Udo Jürgens muss man ja nicht sagen, er hat ja sicher nicht so wie ABBA

0: Podcastin Susanne Jobst ist Historikerin und lehrt an der Universität Wien osteuropäische Geschichte und sie ist Guilty Pleasure ESC.
1: Momentan regnet es stellenweise im Osten und ganz im Westen. In Vorarlberg und in Tirol wird der Regen schon im Laufe des Nachmittags häufiger. Ab Mittag ist auch in Salzburg, Oberösterreich, im westlichen Niederösterreich, in der Obersteiermark und in Oberkärnten verbreitet mit kräftigen Regen und mit Gewittern zu rechnen. Von Wien, Graz und Klagenfurt ostwärts sind aber am Nachmittag auch einige trockene Stunden und Sonnenfenster dabei. Zum Abend hin wird es dann nahezu im gesamten Osten nass und gewittrig. Es kann heute auch hageln. Nach und nach springt Wind aus West bis Südwest an und in der

Der Streit über das Atomprogramm. Genau darin sieht aber Israels Premierminister Benjamin Netanyahu den Kern des Konflikts. In einem Interview mit der CBS-Sendung 60 Minutes sagt Netanyahu,

Zukunftskriegs ja Russland enorme Probleme an der Front, aber auch im Hinterland hat. Die Probleme bestehen darin, dass einerseits die Ukraine durch eine massive Entwicklung von Drohnen

wissen ist, in welchem Ausmaß bei diesen bilateralen Gesprächen in Peking die Ukraine überhaupt ein Thema ist, weil wir keine Tagesordnung kennen. Wenn es ein Thema sein sollte,

0: Kosten fürs Einsparen klimaschädlicher Subventionen beziffert das Finanzministerium mit 40 Millionen Euro ab 2028. Die NEOS rechnen noch hinzu, einen nicht näher definierten.
1: Den Wiener Pflichtschulen nimmt der Anteil der Schülerinnen und Schüler mit islamischem Glaubensbekenntnis zu, während der Anteil der Christen abnimmt. FPÖ und ÖVP sehen hier Handlungsbedarf. Viktoria Waldegger berichtet.
2: Der Religionsunterricht an den Wiener Pflichtschulen hat sich verändert. Knapp 39% der Kinder haben im aktuellen Schuljahr ein islamisches Glaubensbekenntnis. Ihr Anteil ist damit weiter gestiegen. 36% der Wiener Pflichtschülerinnen und Schüler sind Christen. Dieser Anteil ist rückläufig. Das habe sich schon länger abgezeichnet, sagt Andrea Pinz, Leiterin des Erzbischöflichen Amts für Schule und Bildung in Wien.
3: Die Entwicklung ist ja nicht abrupt gekommen.

0: FPÖ und ÖVP sprechen von einer gescheiterten Integrationspolitik. Wie benennen Sie es?
1: Also erst einmal, eine gescheiterte Integrationspolitik würde komplett anders aussehen. Also wir sehen ungefähr, dass wir haben eine neue Studie dazu gemacht, wo wir herauskommt ungefähr, dass 2/3 der Muslime sich als religiös bis sehr religiös sehen. Wenn Menschen sich als sehr religiös oder eher stark religiös sehen, dann spielt das in ihrem Lebensalltag eine Rolle. Ein Teil der Jugendlichen macht das ganz normal mit und das spielt wenig eine Rolle. Tatsache ist aber, dass der Anteil insgesamt höher ist und dadurch auch der Anteil der streng Religiösen dadurch sichtbarer wird. Und das zeigt sich, dass wir zum Beispiel religiöse Eiferer in den Klassen haben, die sozusagen sehr stark eine Dominanzvorstellung ihrer Religion haben. Aber hier muss ich eins sagen, wir schauen sehr

20 Jahre, 15 Jahre müsste man sagen, haben sich sukzessive immer mehr und mehr öffnen müssen. Und ich glaube, dass natürlich jede größere Struktur, Organisation in Österreich, überall, auch eine

0: Lustiges dabei, haben wir dieses Jahr auch wieder so den großen Trend, könnte ich dieses Jahr nicht feststellen, der in eine bestimmte Richtung ginge.
1: Ist das Thema Oper wieder eines?
0: Das auch, ja, also

Parteien offenbar lauter. Rund 40 Labour-Abgeordnete sind nach dem Wahldebakel bei den jüngsten Regional- und Kommunalwahlen mittlerweile laut Medienberichten für einen Wechsel an der Parteispitze. Für heute hat's

0: einfach mal unter der Palme sitzen und mit den Füßen wippen. Jamaica Farewell von Lord Burgess, gespielt vom ersten strengen Kammerorchester mit Otto Lechner Akkordeon. Jetzt schauen wir, was der Ö1-Tag so bringt, 7.35 Uhr.
1: Donald Trump hat ja im ersten Wahlkampf 2016

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0: weniger nach Hautfarbe, denn die ist eine direkte Anpassung an die Lebensumstände und ändert sich daher sehr schnell. Dunkle Haut haben alle Menschen, die nahe dem Äquator leben, egal ob aus dem Hochland von Bolivien.
1: Detaillierte Informationen dazu hören Sie heute in Wissen aktuell um 13.55 Uhr.

auf die Straßen, wie es riecht und wie es klingt. Und ich freue mich, dass wir vielleicht ein bisschen diese Fellini-esque Karneval durch die Stadt kurz bringen.

häufiger und ab Mittag breiten sich kräftige Schau und Gewitter auf den Großteil Österreichs aus. Es kann auch hageln. Von Wien, Graz und Klagenfurt ostwärts tun sich am Nachmittag auch noch größere Sonnen.

0: Peter Daser.
1: Schon 2022 hat das WIFO eine Analyse sogenannter klimakontraproduktiver Subventionen veröffentlicht. Allen voran war das die Steuerbegünstigung für Diesel. Es

implementiert worden. Er richtet sich ja auch nicht direkt an die Kriegsparteien bzw. an die Beendigung des Krieges, sondern an die Frage einer Normalisierung der Beziehungen zwischen der Europäischen

Afrika wächst der Einfluss anderer Akteure. China investiert massiv in Infrastruktur, Russland baut sicherheitspolitische Partnerschaften aus, die Golfstaaten kaufen sich wirtschaftlich ein.

0: nicht gehört hat. Baby, leave that bag at home.
1: In Leonding hat die Polizei am Wochenende einen 11-jährigen Buben alleine vor einem Bordell entdeckt, in einem geparkten Auto.

mit Villa-Lobos an Bäumen klopfen, mit Telemann am Teiche quaken und jetzt gleich mit Beethoven am East River chillen. Denn seit genau 50 Jahren können wir in

0: Es war im März 1966 in Manhattan, als Glenn Gould gemeinsam mit dem American
1: selber, der uns dann vielleicht viel auch Vorgaben gibt, nach denen wir uns zu richten haben.
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4: Diese Woche auf der Schmetterlingswiese. Die Biotechnologin Marion Jarosch spricht über heimische Falter.
5: Ja, wir stehen jetzt auf der Schmetterlingswiese im Donaupark.

meisten Raupen versuchen, sich vor Feinden zu schützen, indem sie sich gut tarnen. Grün auf grünen Blättern hilft, nicht entdeckt zu werden. Eine Strategie ist eben, sich zu verstecken,

0: über mögliche Konsequenzen beraten. Auslöser sind neben einer tödlichen Messerattacke in der Landstraße und einem Angriff mit einem Beil auf dem Südbahnhofmarkt auch der Doppelmord vor einem Gasthaus in Utz bleiben, bis ein Nachfolger ernannt wird. Das Amt des Hohen Repräsentanten gibt es seit Ende des Krieges in Bosnien im Jahr 1995. Dieser soll die Einhaltung des von den USA vermittelten Friedensvertrages überwachen. In Italien sorgen Streiks heute für Flugausfälle. Betroffen sind vor allem die Fluglinien EasyJet und ITA Airways. Michael Fröschl.
1: Reisende in Italien müssen sich heute auf Einschränkungen im Luftverkehr einstellen. Der Grund ist ein Streik bei der italienischen Flugsicherung und bei der Billigfluglinie EasyJet, der heute von 10 bis 18 Uhr dauern soll. Dazu kommen auf einige Stunden begrenzte Aktionen an verschiedenen Flughäfen. Betroffen ist auch die italienische Fluglinie

0: um Rise Like a Phoenix geht es in knapp 35 Minuten auch in unserer Wissenssendung.
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0: auch die Anhörung im Kongress rund um den 6. Januar mehr als deutlich gezeigt. Da dachte ich persönlich, wir werden wahrscheinlich gar nicht so viel mehr herausfinden, als wir eigentlich schon wissen. Da
1: vielen MAGA-Anhängern eine große Sehnsucht nach der vermeintlich guten alten Zeit fest.
2: Bei meiner Reise durch die USA habe ich Menschen kennengelernt, die ich im persönlichen Umgang als ausgesprochen sympathisch fand, mit denen ich gut reden konnte, die aus meiner Sicht gar nicht so sehr aggressiv waren in ihrer politischen Diskussionsform, sondern die einen gemeinsamen Nenner hatte. Sie haben sich alle nach dem scheinbar guten alten Amerika gesehnt. Donald Trump hat ja im ersten Wahlkampf 2016 auf die Frage, was meinen Sie eigentlich mit Make America Great Again, geantwortet. Ihm schweben die Vereinigten Staaten

0: Ihrem Kit streicht die nostalgische Orientierung derartiger Propagandasendungen heraus.
1: Letztlich sind das religiös kodierte Erzählungen weißer Herrschaft und einer angeblich gottgewollten Sozialisierung.

0: Erwartungen, sondern von der Furcht geprägt sei, die von ihren Eltern erreichte soziale Stellung nicht halten zu können. Die Zukunftsängste seien jedoch nicht allein ökonomisch bedingt, sondern würden von einem Gefühl der Vereinzelung bestärkt.
1: Alles in allem steht die Vision des unaufhaltsam voranschreitenden Fortschritts heute nicht mehr für neue Errungenschaften und sozialen Aufstieg, sondern löst Verlustängste aus. Zukunft wird zunehmend mit sozialem Abstieg assoziiert, nicht mehr mit Aufstieg und Vorwärtskommen. Diese

die Leute auseinandergehalten, aus einem sehr guten Grund. Aber dieses Auseinandergehalten hat auch eine gewisse emotionale Isolation befeuert, die dann dazu geführt hat, dass die Leute eigentlich nicht mehr so

0: Potenz verheißt, die in der Gegenwart seit langer Zeit wohl unwiederbringlich abhanden gekommen und für die Zukunft nicht zu erwarten ist.
1: Zygmunt Baumann, Retrotopia.

Gefühl der Nostalgie. Redaktion Ulrike Schmitzer. Morgen geht es dann um die Nostalgiewelle in Russland und Ungarn. Und weiter geht es hier mit Architektur. Ein Blick ins Grün.

0: Sie weniger gestresst und zufriedener. Ebenso das Personal.
1: Alle Räume haben Tageslicht, wo Leute arbeiten. Das Haus ist durchlöchert wie ein Schweizer Käse.

0: schon allen bewusst, dass das ein wesentlicher Punkt ist. Manchmal ist es noch so, dass eben in budgetären Nöten dann doch an dieser Ecke zuerst gespart wird. Das ist vielleicht noch ein Punkt, wo man das Bewusstsein noch schärfen könnte.
1: Andreas Frauscher ist einer der Geschäftsführer des Büros Architects Collective. Beim Bau der Klinik Floridsdorf waren viele unterschiedliche Berufsgruppen eingebunden. Von Ärztinnen und Ärzten über Pflegepersonal und Hygieneexperten. Richard Klinger ist der zweite Geschäftsführer des Architekturbüros.
2: Ärzte, die wachteln gerne mit dem Leichentuch.
0: Bei Führer zum Beispiel ist das ganz was anderes.
3: Nach dem Frühstück eine Runde auf die Terrasse, eine Runde drehen, schauen, ob alles in Ordnung ist. Und ja, dann rauf zur nächsten Behandlung. In meiner Situation ein weiter Weg dorthin, aber er lohnt sich.
1: Frau Paul bewegt sich nach ihrer Hüftoperation mit Rollator und Gehstock durch das Gebäude. Vom vierten Stock fährt sie morgens hinunter auf die Terrasse zu einem Naschgarten mit Kräutern und Pflanzen.
3: Macht mehr Spaß, als wie irgendwo in einen Gang herum auf und ab zu gehen. Der Garten ist ja da, boah, herrlich. Und da kommt dann

0: Ich habe es mir nicht wirklich erwartet, aber ich finde es großartig.
1: Österreich ist endlich angekommen in der Postmoderne und kann seinen alten Scheiß zurücklassen.
2: Ein Zeichen für die Welt.

0: Contest fahren.
1: Es gab Petitionen, es gab Facebook-Seiten, es gab Aufruhr, es gab auch das Gegenteil. Ja? Aber das war schon klar, dass man mit so einer Figur natürlich Schlagzeilen machen wird. Und
2: das ist er.
3: So war es. Es war ein Projekt aus England.
0: Das ist Robin Grubert. Er hat die Musik von Rise Like a Phoenix geschrieben, gemeinsam mit Ali Zukowski.
3: Von einer britischen Plattenfirma, wo es im Grunde noch nicht viel gab, außer diesem Briefing, es soll Shirley Bassey-esque klingen und anmuten.
0: Und diese beiden Hamburger, Grubert und Zukowski, schreiben die Akkorde, die Gesangsmelodie und weitgehend schon das Arrangement. Der Amerikaner Charlie Mason schreibt den Text.
3: Man hat dann schon so Songs immer mal, wo man einfach weiß,

0: Arrangement. Der Amerikaner Charlie Mason schreibt den Text.
1: Man hat dann schon so Songs immer mal, wo man einfach weiß, da ist viel Gutes zusammengekommen und die sind einfach stark in ihrer Essenz.

0: Wir hatten 30.000, zuerst hatten wir nur 30.000 Haters auf der Facebook-Seite und dann hatten wir auch 30.000 Fans. Aber das hat sich die Waage gehalten. Ne?
1: In den Medien stellt sich das oft ein wenig anders dar.

0: Wir hatten 30.000, zuerst hatten wir nur 30.000 Haters auf der Facebook-Seite und dann hatten wir auch 30.000 Fans. Aber das hat sich die Waage gehalten, ne?
1: In den Medien stellt sich das oft ein wenig anders dar.
2: Diese Idee von, es muss wieder zurückgeführt werden unter die Herrschaft der Mutter Russland.
3: Gleichzeitig hat ja in Europa schon ein kalter Kulturkrieg begonnen. Nicht Ost gegen West, wie das so oft inszeniert wird, sondern progressive Kräfte, liberale Kräfte gegen nationalstaatliche Kräfte, die sagen, wir brauchen wieder so Werte wie Familienwerte, traditionelle Werte. Und also dieser Krieg wurde heiß. Und wir haben das alle gespürt vor Ort.
4: Zeittafel. 1956 findet der erste Song Contest im schweizerischen Lugano mit 7 Nationen statt. Mit der Nido Berson.

0: In Israel protestieren Orthodoxe lautstark bei ihrer Rückkehr.
1: Insofern war das wohl so ein erstes starkes Zeichen, wo man sagt, dort findet Diversität statt beim Song Contest.
2: Wir hören hier wieder Andy Knoll.

Mein persönlicher Favorit, dieses Stück hat es nicht unter die Top 25 geschafft, ist der Unterführungsjodler von Max Hörtenhuemer. Es ist einfach eine Improvisation,

Es mehr als 140 Gefechte an der Front gegeben, teilte der ukrainische Generalstab mit. Zudem berichten regionale Behörden von Toten und Verletzten unter der Zivilbevölkerung durch russische Drohnen.

wo die Fans die ganze Woche über feiern, die Semifinals und das Finale am Samstag mitverfolgen können. Ja, der ESC ist zweifelsohne ein wichtiger Musikwettbewerb, aber es gibt noch einen.

der jungen Musikerinnen und Musiker entsprechend hoch. Nicht selten gewinnen hier die Finalisten gleich mehrere Preise, wie beispielsweise 2018 in der Kategorie Trompete die junge Österreicherin Selina Ott. 4 Preise konnte sie mit nach Hause nehmen und sie konnte fortan auch behaupten, die erste siegreiche Frau bei diesem Wettbewerb im Fach Trompete gewesen zu sein.

Salzburg, dirigiert von David Afkam, dem Preisträger des ersten Young Conductors Award der Salzburger Festspiele im Jahr 2010.

wieder Karrieren einen gewissen Schub verleihen. Aber sie sind auch keine Garanten für das, was im späteren Verlauf einer Laufbahn geschieht. Durchaus häufig

0: ein temporäres Glasstudio hier mitten im Fandorf. Und ich blicke auf das Burgtheater und genau neben unserem Studio steht das Theodor-Körner-Denkmal aus Bronze. Nach ihm ist bekanntlich der frisch und munter aus. Heute ist der erste Tag, oder?
1: Ganz genau, ja.
0: Wie lange sind Sie im Einsatz hier vor Ort?
2: Wir sind heute bis 13:30 hier und unsere Aufgabe ist einfach, die Gäste dieses Ö1-Studios zu empfangen und einfach zu begleiten.
1: Genau, und wir sind quasi eigentlich jeden Tag im Einsatz. Wir konnten uns das selber aussuchen und bis Samstag fast jeden Tag dabei.
2: Mhm. Ja, genau. Es gibt auch verschiedene Tätigkeiten, aus denen wir wählen können. Es gibt vor der Stadthalle sehr viele Aufgaben, die wir erledigen müssen, zum Beispiel die Tickets

0: Kultur@at anschreiben.
1: Super. Ganz kurze Abschlussfrage. Was sind denn Ihre Favoriten? Wer wird den ESC für sich gewinnen? Zoe Toys.
2: Also ich glaube, ich habe nicht einfach

Präsident aber nicht. Auch nicht, ob er die Verhandlungen weiter fortführen will. Der Krieg sei nicht beendet, sagt unterdessen Israels Premierminister Benjamin Netanyahu in einem Interview mit der CBS-Sendung.

ABBA holt alle ab. Auch die, die das zunächst nicht erwartet haben oder sich dagegen sträuben. Aber gegen gewisse ABBA-Songs ist man einfach machtlos,

Karriere zu machen gedachten, wurden von Antikommerziellen als Sellouts gebrandmarkt. Deren Ansichten waren unvereinbar mit jenen von Stig Anderson, der schon vor seiner Zeit als

die mit der Zeit zu einem Topos geworden ist. In den 1970ern prägte die Band von sich selbst trotz ihrer vieldeutigen Kostümierungen und Auftritte allerdings ein zutiefst heterosexuelles

1970 hatte in Stockholm mit dem Gärdet Festival ein schwedisches Woodstock stattgefunden. Im Gegensatz zum Original sogar von Anfang an mit freiem Eintritt. Dafür allerdings auch mit Gruppen,

Statement klingt. Auf den Prog-Protest angesprochen, sagte Björn Ulvaeus 2023 in einem Interview zum vorliegenden Buch, dass die Band darüber nur gelacht habe. Es war ein

Musik vor, naheliegend beim Fach des Counters. If Music, so der Titel. Fast ungewohnt schon, der Countertenor mit modernem Steinway. Aber auch das eigentlich

0: Entsprechend kommen wir jetzt zu etwas ganz anderem.
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0: Im Zuge des ESC-Fiebers wollte sich auch Ö1 Elena Seravimova und dem Quartuor Ardeo. Und die reisen gemeinsam über Vivaldi, Debussy und Satie bis hin zu Avropert, machen auf ihrer Reise aber auch Stopp bei George Gershwin. Aber vorher mal kurz Halt. Kammermusik und Marimba. Darf man das überhaupt? Ja, man soll sogar, wie dieses Album unter Beweis stellt. Der pulsierende, warme Klang der Marimba trifft auf den vollen Klang eines Streichquartetts und hierzu hören fünf Frauen, die beim Chinese Blues eine völlig neue Klangfarbe erzeugen.

Eine blaue Stunde live aus dem Eurovision Village am Wiener Rathausplatz mit Sound Transmissions von Studierenden der Universität für Musik und darstellende Kunst. Ab

0: Und das lobt die Energieagentur.
1: Gleichzeitig gibt es noch viel Potenzial in Österreich, das noch nicht genutzt wird, sagt die, eben die Internationale Energieagentur. Was sind denn da die Bereiche, wo noch etwas

0: und das natürlich auch eine Maßnahme wäre, die auch die Inflation wieder antreiben würde. Mittelfristig würde ich es allerdings schon gerne auf der Liste behalten.
1: Für kurzfristig machbar hält die wie

0: raschen Termin mit der Regierungsspitze?
1: Der Termin ist angekündigt, er ist aber noch nicht vereinbart, wird aber mit Sicherheit diese Woche stattfinden müssen, damit alles im Plan abgewickelt werden kann.

das der Tatsache geschuldet, dass es in der Partei keinen klaren Konsens gibt, wie es jetzt genau weitergehen soll. In der Downing Street ist man nervös, keine Frage. Starmer und seine Berater wissen, was auf dem Spiel steht. In der Partei

dass sie nicht wissen, was die noch alle hernehmen sollen, was die Herkunft des Geldes betrifft. Und auf der anderen Seite 20 Milliarden Euro, das muss man sich echt einmal auf der Zunge zergehen lassen, die hier durch Österreich geführt werden, durch Ungarn geführt werden, schlussendlich in der

und Putin ihn haben will. Er würde auf beiden Seiten des Tisches sitzen. Obwohl dieser Vorschlag aus dem Kreml als unrealistisch abgetan wird, langsam kommen

würden wohl lieber heute als morgen diesen Krieg beenden. Allerdings gestalten sich die Verhandlungen mit dem Iran schwierig. Und dazu bin ich jetzt mit dem Iran-Experten Walter Posch von der Landesverteidigungsakademie verbunden. Guten Tag, Herr Posch.

0: Aber wenn ich Ihnen da jetzt richtig zugehört habe, dann teilen Sie diese Einschätzung nicht, dass man nur lang genug warten muss, bis der Iran kollabiert.
1: Der Untergang eines

eigentlich als regional macht, zur Anerkennung zwingt, also dass man sagt, dass der Iran, mit dem Staat muss man rechnen, weil die sind zwar keine Atomwaffenmacht, aber sie

von mehreren Mitgliedstaaten, unter anderem Tschechien, Kroatien und Griechenland, eine Initiative gestartet, um diese Benachteiligung einzelner Länder abzuschaffen. Auch Österreich macht sich dafür stark.

0: 65% der Anmeldungen sind durch Frauen erfolgt.
1: Am häufigsten ist ersichtlich, dass es sich um Angststörungen und depressive Erkrankungen handelt. Ein Drittel sind tatsächlich psychiatrische

0: Großveranstaltung bei diesem ESC. Was erwartet denn die Fans morgen, wenn sie dorthin gehen?
1: Ja, um 19 Uhr ist Einlass für das Publikum, für die Fans, wie auch heute bei dieser Generalprobe. Und wichtig, es gibt

0: Die größte Demo dann am Finaltag am Samstag in Wien.
1: Jetzt aber einmal die Generalprobe heute für das erste Semifinale morgen. Vielen Dank, Christian Hoffmann, für diese Live-Information.

beobachteten und bewachten Künstlern des Wettbewerbs. Das war auch gestern bei der Eröffnungszeremonie am Wiener Rathausplatz zu sehen. Noam Bettan wurde da vom Mossad, dem israelischen Geheimdienst, rund um die Uhr bewacht, auch von heimischen

0: zumindest während der Olympischen Spiele zufriedener war als davor und danach.
1: In einem weiteren Analyseschritt wurde der sogenannte Social Impact dann in Geldwert übersetzt.
0: Man weiß, dass ein Mensch, der mehr verdient,

0: zu halten und sich dem Publikum noch weiter anzunähern.
1: Indem wir vielleicht auch noch ein bisschen deutliche Haltung beziehen, indem wir auch an der einen oder anderen Stelle dem Publikum mehr zumuten und bieten Gespräche.

Docker, die an die Volksoper wechselt, und Nick Romeo Reimann, der sich seinen Filmprojekten widmet, verliert das Haus zwei Publikumslieblinge. Und weniger komisch ist wie überall die Finanzierung.

Die Aussagen Putins seien ein Zeichen der Schwäche, so die EU-Außenminister heute bei ihrem Treffen in Brüssel. Die Sanktionen würden wirken. Gerhard Schröder könne nicht vermitteln, weil er klar auf der Seite Russlands stehe.

0: Studio entfernt, nämlich gegenüber dem Burgtheater, hat sich schon mein Kollege Noel Krischnick mit dem Funkmikrofon postiert, um uns ein kleines Stimmungsbild zu geben, was hier beim...
1: Ich finde es immer schön zu sehen, wie Musik die Menschen zusammenbringt, wie das einfach verschiedene Länder, verschiedene Musik, was Musik alles bewegen kann, ja.
2: Ja, und natürlich hoffen wir dann immer auf einen Sieg von Deutschland. und einfach generell immer ein bisschen Spannung auch mit dabei. Also Musik mit ein bisschen Krimi verbunden, wer denn jetzt gewinnt oder wer die beste Show hat. Genau.
3: Ja, vielen Dank. Ich gehe ein paar Meter weiter. Hier ist ein weiterer Tourist aus Deutschland. Er nimmt sich auch Zeit für ein paar kurze Fragen. Sie sind extra für den Eurovision Song Contest gekommen?
4: So ist es.
3: Und worum geht es Ihnen? Eher um die Musik, um die Show, um...

Sendung tun, den Blick auf teilweise Konfliktherde, Spannungsfelder, aber eben auch kulturelle Unterschiede in Europa und den benachbarten Staaten. Und schon allein deswegen

0: wollten. Das ESC-Komitee hatte jedenfalls keine Einwände gegen diesen Text, wenn ich das recht verstehe.
1: Nee, überhaupt nicht. Und ich finde es übrigens sehr spannend, dass Österreich diese Art von Kritik schon

0: gegeneinander antreten sozusagen und nicht Länder, Irving Wolter.
1: Ja, ich glaube, das ist insgesamt ja das Problem des Eurovision Song Contests und vielleicht auch sein Glück, dass er deswegen 70 Jahre alt geworden ist, weil die Europäische Rundfunk

0: ist in dieser Situation, finde ich, immer die schlechteste Entscheidung.
1: United by Music, Florian Wagner. Wie united ist der Song Contest dennoch, der ja immer wieder auch tot geht?

0: Historiker sogar UN das für möglich gehalten hat, sogar bezeichnet haben, das israelische Vergehen.
1: Dass es durchaus Gründe gibt, völkerrechtlich Israel auszuschließen, aber auch die Situation ganz anders ist als im Falle Russlands. Florian Wagner vielleicht.
2: Ja, also wir haben ja vorher schon über die Rundfunkanstalten gesprochen, und wenn man sich diese Rundfunkanstalten jetzt anschaut in Israel und in Russland, dann ist in Russland einfach keine freie Berichterstattung mehr möglich. Und es wurde Russland ja auch nicht sofort quasi ausgeschlossen vom ESC, sondern es gab noch nach der Annexion der Krim eigentlich fast ein Jahrzehnt, wo Russland und die Ukraine am Song Contest teilgenommen haben. Also es war eigentlich auch ein sehr langer Prozess. Und wenn man jetzt den öffentlich-rechtlichen

unterstützt, weil sie eben dadurch eben ihre musikalische Palette ein bisschen erweitern wollten. Tatsächlich sorgt das natürlich schon für eine Nivellierung, die eigentlich auch

BürgerInnen absprechen, dass sie den Beitrag aus ihrem Herkunftsland gut finden oder nicht. Wenn die Deutschen dann halt nicht so viel anrufen, ist das ihr Problem eigentlich. Aber ja, eine

einen Gefallen mitgetan, weil sie ist ja der Dachverband aller öffentlich-rechtlichen Rundfunkanstalten in Europa. So unterschiedlich die auch sein mögen, und die muss ja die Interessen aller irgendwie miteinander unter einen Hut bringen. Ich möchte da nicht in der Haut der jeweiligen

Der kulturelle Austausch, der stattfindet beim Song Contest, einen ganz großen Wert hat, dass man auch, wenn man einfach nur vor dem Fernseher sitzt, einen Abend hat, wo man plötzlich Zugang zu Popmusik und zu Musikgenres, zu Sprachen hat, die

einen Song Contest mit einer angespannteren Stimmung erlebt als damals. Das war ja relativ kurz nach dem Massaker der Hamas. Und da hat die EBU die Pressekonferenzen einfach abgeschlossen.

0: einen Song Contest mit einer angespannteren Stimmung erlebt als damals. Das war ja relativ kurz nach dem Massaker der Hamas. Und da hat die EBU die Pressekonferenzen einfach
1: ab. Ich denke, das Theaterstück Figaros Hochzeit war verboten. Die Oper Figaros Hochzeit wurde dann erlaubt und ist trotzdem eine der radikalsten Opern, eben weil sie diese Umwege gehen musste, weil sie nicht direkt die politische Herrschaftskritik artikulieren konnte. Und darin liegt oft eine besondere Kraft. Deshalb glaube ich schon, dass das auch, also trotz der berechtigten Kritik an diesen Politikverboten, auch eine Kraft haben kann, Künstlerinnen da kreativ anzuspornen, Umwege zu gehen, um Botschaften zu platzieren.
2: Danke für diesen Rückgriff in die Geschichte. Danke an meine Gäste Irving Wolter und Florian Wagner. Mittlerweile regnet es hier schon am Rathausplatz. Die Zaungäste sind fürs Erste verschwunden.

0: schaffen zu platzieren.
1: Danke für diesen Rückgriff in die Geschichte. Danke an meine Gäste Irving Wolter und Florian Wagner. Mittlerweile regnet es hier schon am Rathausplatz. Die Zaungäste sind fürs Erste verschwunden.

0: schaffen zu platzieren.
1: Danke für diesen Rückgriff in die Geschichte. Danke an meine Gäste Irving Wolter und Florian Wagner. Mittlerweile regnet es hier schon am Rathausplatz. Die Zaungäste sind fürs Erste verschwunden.

ansteigt, und zwar um rund 40%. Das hat die Analyse der Gesundheitsdaten von rund 10.000 Frauen ergeben. Die Forschenden plädieren folglich dafür, diesen Risikofaktor in der medizinischen Praxis stärker

Ein niederschmetterndes Wahlergebnis, für das er persönlich die Verantwortung übernimmt, sagt Keir Starmer. An Rücktritt oder zumindest einen Zeitplan für seinen Rückzug denkt er nicht. Er verspricht ab sofort große Würfe statt kleinen Schritten, etwa bei den Beziehungen Großbritanniens zu Europa. Großbritannien will er im Zentrum Europas verankern, sagt Starmer, und nennt wieder wenig Details an den roten Linien. Kein Beitritt zur Zollunion oder Binnenmarkt hält er ohnehin fest. Der Druck auf ihn aus den eigenen Reihen bleibt, doch fehlt es derzeit bei Labour noch an einem klaren Konsens, wer, wann und mit welchem Programm genau die Partei übernehmen soll. Doch dass Keir Starmer als Premierminister

In den nächsten Stunden immer häufiger. Dazu kommen ein paar Gewitter, wie derzeit in Wien und im Weinviertel. Auch kräftige Schauer mit Starkregen und Hagel sind möglich. Zwischendurch zeigt sich in der Osthälfte Österreichs aber noch die Sonne.

Mitternacht stehen hier die Pforten offen. Sind Sie in Wien, haben Zeit und Lust, dann bitte warten Sie den Regen ab. Langsam lässt er nach und kommen Sie vorbei.

aus dem Oratorium Il Trionfo del Tempo e del Disinganno stammt die Arie Du del Ciel Ministro Eletto. Darin nimmt die allegorische Figur der Schönheit

0: Leute ein besonderes Interesse an dieser Veranstaltung haben.
1: Und was unterscheidet denn ESC-Fans aus Ihrer Sicht von anderen Musik- oder Popkultur-Fangemeinschaften?
0: Ich finde es so schön,

Wo einerseits man schon sieht einen Unterschied zwischen diesem Conchita-Moment und jetzt auch diesem JJ-Moment. Conchita war damals noch viel stärker so dieser Aufbruch für eine queere Community.

zwischen Everding und Linz im oberösterreichischen Hausruckviertel. Vor einer Brücke, eher unscheinbar, eine Wieseneinfahrt. Ein grünes Schild mit weißer Aufschrift Bauernkriegdenkmal Emlinger Holz weist zum Parkplatz. Wer die Gegend nicht kennt, fährt garantiert vorbei. Ein zweiter brauner Pfeil zeigt schräg ins Gebüsch. 350 Meter bis zum Bauernkriegerdenkmal. Der Wiesenweg führt daneben vorbei. Über einen unbeschrankten Bahnübergang der Linzer Lokalbahn, die hier im Stundentakt durchfährt. Rechts am Waldrand entlang, links liegen Wiesen und Felder. Ein Mann mit rostiger

man zuerst einmal durch so ein Holzportal durchgeht. Auf dem steht noch immer geschrieben, Gedenke deiner Ahnen, die hier gefallen im Kampfe für Freiheit und Heimat.

über alle Berge waren, hat er einfach die Volksvertreter, heute würde man sagen die Gemeinderäte, paarweise um ihr Leben würfeln lassen, als Verantwortliche für diesen Aufstand, der ja gegen die Obrigkeit

0: Drei massive Granitblöcke, die zu einem Portal gestapelt worden sind.
1: Wir haben bei dem Denkmal am Hausmannfeld vor ein paar Jahren eine Zusatztafel angebracht, wo wir dann unsere Position dazu, dass das

0: damit einen Hoffnungsstrahl irgendwie zurücklässt im Publikum, dass es woanders vielleicht nur eine Zukunft gibt.
1: Also wir bereiten uns vor auf die Kommunale, die in etwa 400 Jahre Bauernkrieg in Oberösterreich, und wir haben uns deshalb auch mit dem Thema Bauernkrieg auseinandergesetzt. Wir haben uns aber auch mit dem Thema Brauchtum und Tracht auseinandergesetzt, weil das jetzt eben in Lembach heuer an diesem Trachtensonntag ein wichtiges sein wird, und haben uns gefragt, wie transportieren wir das, und haben uns für Gstanzl entschieden und deshalb auch Musikinstrumente erlernt oder sind noch dabei, sie zu erlernen. Ich habe mir die Geige ausgesucht, die Katharina hat sich das Akkordeon ausgesucht, und wir haben jetzt nur 2,5 Wochen Zeit zu üben, bis zu unserem ersten großen Auftritt.
2: Magdalena Hubauer und Katharina Spandlang stehen im Studio im ehemaligen

0: Vorträge und Konzerte. Und ein neuer Gedenkstein wird enthüllt.
1: Wo ein sehr schöner Spruch oben steht, wo es eben genau um das geht: Erinnern, aber nicht vergessen. Also das ist die Geschichte

0: berufen, aber stetig daran arbeiten. Jeder kann jeden Tag einen kleinen Beitrag dazu leisten.
1: Ein Denkmal ist nicht nur, und das ist nicht wurscht, ob es ein Denkmal im Sinne

Fiktion ist seit diesem Wochenende bis Jänner 2027 im Linzer Schlossmuseum zu sehen. Morgen geht es an dieser Stelle um Kleinstbauern rund um den Grundlsee und wie sie ihr Überleben sichern.

Wer sich ein Bild der damaligen prekären Lebensumstände machen möchte, kann sich von Charles Dickens in die fiktive englische Arbeiterstadt Coketown entführen lassen. In seinem Roman

0: Wir schaffen leichten Zugang statt bisher lange Barrieren. Wie es bisher war, musstest du herumsuchen, wo und wie herumtelefonieren, weißt du jemanden. Also die lange Sucherei hat endlich.
1: Tick und Wirtschaft. Im Fokus stehen Digitalisierung und Technologie, insbesondere künstliche Intelligenz, sagt Kenias Außenstaatssekretär Coria Singway. Frankreich präsentiert sich als wirtschaftlicher Partner auf Augenhöhe in Konkurrenz zu China, den USA und anderen Akteuren auf dem afrikanischen Kontinent.
2: Leonie Heitz hat berichtet. Der diesjährige Robert-Hochner-Preis geht an die ORF-Journalistin Constanze Ertl aus dem Chronikressort der ORF News. Und zwar für Ertls couragierte und beharrliche Recherche und aufklärerische Berichterstattung über den hochsensiblen Bereich der

fähig ist und leitet sich über die Politik bis zum eigenen Chef. Wer hätte gedacht, dass es für dieses Phänomen eine wissenschaftliche These gibt, nämlich das sogenannte

0: auf Neudeutsch so sagen kann, also der sich auch sehr viel mit der digitalen Welt beschäftigt. Ich darf mit der Politik beginnen. Das ist das, was jedem auffällt. Ja, da ist jetzt ein Politiker, sei es auf der Weltbühne.
1: Wir sehen ja auch, wenn so das mittlere Management die Spitzenfunktion wählt, dann neigen sehr viele dazu, sich keinen starken Chef auszusuchen, weil der lässt sie ja dann auch in Ruhe. Also und das gibt es, glaube ich, jedem fallen da genügend Beispiele ein, wenn man an Parteichefs denkt, wie die dann auch plötzlich überraschend in diese Position kommen. Da gibt es vorher zwei Alpha-Tiere, manchmal sehr selten auch Alpha-Frauen, über die gesprochen wird und am Ende bleibt der Dritte über, mit dem man eigentlich nicht gerechnet hat. Und das ist so ein bisschen diese Logik, dass dieses mittlere Management sagt, naja, wir werden uns ja niemanden jetzt vor die Nase setzen, selber, der uns dann vielleicht viel auch vorgab.

Sie sagen, keine Experten, wie das berühmt-berüchtigte fiktive Beispiel des Generals, der Verteidigungsminister wird und dann einen Putsch unternimmt, gab es in anderen Ländern, also bei uns nicht, in Österreich.

0: Und damit ist diese Berufsgruppe steht unter einem ziemlichen Druck. Gleichzeitig, und das ist auch spannend, ist auf der Mitarbeiterebene bemerkt man, dass schwache Mitarbeiter durch die Digitalisierung sagen, wir kommen jetzt eigentlich alle auf eine sehr ähnliche Skill-Ebene, aber auf einer politischen Ebene wäre ich sehr überrascht, wenn die Elite das mit sich geschehen ließe.
1: Das Stichwort Elite lässt einige Glöcklein klingen in den Ohren, denn die Elite ist im politischen Alltag eine Spielmasse der Auseinandersetzung. Keiner weiß so recht, wer das ist. Noch dazu im Plural die Eliten. Einige Parteien wettern gegen sie, die anderen identifizieren sich nicht mit ihnen. Also die Elite, das sind die anderen. Und wenn Ayat Al-Ani jetzt sagt, die Elite oder die Eliten werden das nicht geschehen lassen, das

von allen selbsternannten Virologen auseinanderzusetzen. Ist das eine gute Entwicklung? Nein. Wie kann man aber jetzt in einer Demokratie, die doch den Anspruch stellt, der Gleichheit und auch

das Papier mit einer künstlichen Intelligenz geschrieben wurde oder nicht. Aber ich glaube, dieses Maskierungsthema ist natürlich ein sehr relevantes, auch für die Wirtschaft. Meines Wissens nach sind die

Ja, das sind, ich glaube, man kann so ganz zarte Ansätze von dieser möglichen Entwicklung schon beobachten. Aber ich würde vermuten, dass dieser Kampf um die Legitimation

ich Ihnen zustimmen. Wenngleich wir, glaube ich, jetzt verstehen müssen, dass die Agenten, über die wir gesprochen haben, also Agenten sind künstliche Intelligenzen, die teilweise auch schrittweise

das ist eigentlich meine Anschlussfrage an das. Wir haben vom Peter-Prinzip gesprochen zu Beginn bei menschlichen Hierarchien. Kann es denn nicht sein, dass auch einmal die künstliche Intelligenz

KI-Agenten miteinander reden und sich selbstständig sozusagen gegenseitig befruchten. Und wahrscheinlich schimpfen die dann über uns Menschen, wie wir früher über die Chefs geschimpft haben. Meiner stellt immer so komische Fragen und was

0: genau diese Verantwortung, habe ich das nicht zumindest auch durchgelesen, kontrolliert, freigegeben und kann es dann auf Nachfrage auch erklären, beantworten und rechtfertigen. Und das ist, denke ich,
1: von einer KI gemacht, die an sich ziemlich gut ist, wofür der Mensch vielleicht vorher 3-4 Wochen gebraucht hat. Und dann ist die Frage, wie man damit umgeht. Und da gibt es im Science-Fiction-Bereich eine wunderschöne Geschichte darüber, wo es eine künstliche Intelligenz gibt, die diese ganzen Gesetzgebungsprozesse in Nanosekunden erledigt. Und die Menschen kommen drauf, dass sie von dieser Geschwindigkeit einfach überrollt werden und beschließen, einen Sabotagekorps zu gründen. Und dieses Sabotagekorps darf alles, inklusive Mord, um den Prozess und um die Geschwindigkeit dieses Schwungrads wieder in den Griff zu kriegen. Und diese Geschichte stammt aus den 60er Jahren. Es ist diese Sorge, diese berechtigte Sorge,

0: versucht, ex post das in irgendeiner Art und Weise wieder verdaulich zu machen. Im positiven Sinne, im negativen Sinne könnte man auch sagen, die Eliten versuchen die Technologie.
1: Stumpfe Routinearbeiten erledigen, wenn es die KI machen kann. Ich glaube, das ist schon ein Fortschritt, den wir uns alle wünschen. Aber man sieht schon in manchen Bereichen Gegenbewegungen, zum Beispiel im kreativen Bereich. Also wenn jetzt auch gefordert wird, dass Bücher gekennzeichnet werden, wenn sie mit der KI geschrieben werden, und dadurch auch wieder der Wunsch entsteht, ich möchte, wenn ich schon ein Buch lese, auch wissen, das hat wirklich, egal ob ich es für gut oder schlecht halte, aber dann wirklich noch ein Mensch zu verantworten, ich sage jetzt nicht, dass er es Wort für Wort handgeschrieben hat, aber zu verantworten hat, oder auch wie sich die Filmbranche natürlich auch wehrt. Also alles, was

0: Es ist ja so, dass das, was ich vorhin sagte über das Schwache besser werden, Bessere nicht sehr viel besser durch KI, dass man ja auch überlegen könnte, dass kleinere Parteien oder kleinere politische Bewegungen.
1: Und besonders auch anziehend ist. Ich war vor Jahren schon auf einem PR-Kongress und da haben alle sehr offen berichtet, dass sie natürlich ihre ganzen Werbetexte mit der KI erstellen lassen. Und die Firmen haben berichtet und sie lassen sich mit der KI wieder das Relevante zusammenfassen. Also da haben wir eigentlich eine Selbstbeschäftigung der KI, wo dazwischen viel an Menge produziert wird, die aber niemand mehr sich anschaut. Und wir kennen das ja von den Politikern, wenn sie dann alle rhetorisch sehr geschliffen sind, dann hat auf einmal diese

er sich anschaut. Und wir kennen das ja von den Politikern, wenn sie dann alle rhetorisch sehr geschliffen sind, dann hat auf einmal diese eine Person wieder einen Wettbewerbsvorteil, die vielleicht zögert, die nicht so

0: er sich anschaut. Und wir kennen das ja von den Politikern, wenn sie dann alle rhetorisch sehr geschliffen sind, dann hat auf einmal diese eine Person wieder einen Wettbewerbsvorteil, die vielleicht zögert, die nicht so bestimmte Branchen, die ihren Job verlieren.
1: Also, wenn ich mir das jetzt so anhöre, gerade auf der politischen Ebene, wenn man jetzt also die einfachste, atavistischste Form der KI befragt, nämlich ChatGPT, das jeder eigentlich am Handy hat, mach mir eine ideale Partei oder das ideale Parteiprogramm. Sollen wir das probieren oder sollen wir es lieber bleiben lassen?
0: Also ich würde es nicht empfehlen, weil diese Sehnsucht auch in der Demokratie nach der besten Lösung für alle, die kennen wir, das ist ein sehr populistischer Ansatz, den gibt es nicht. Aber man könnte natürlich die

weil diese Sehnsucht auch in der Demokratie nach der besten Lösung für alle, die kennen wir, das ist ein sehr populistischer Ansatz, den gibt es nicht. Aber man könnte natürlich die KI

jetzt auch als Juristin sehr verlockend ist, ist, dass man dann diese Texte in ganz verschiedenen Formen weiterverbreiten kann, sei es in einfacher Sprache, sei es in

0: treiben.
1: Und Elias Stayskal?
2: Meine Rolle war es im Endeffekt, die Vision von Ben umzusetzen und den Song auf so ein Level zu bekommen, dass man ihn gut hochladen kann und dass die Leute ihn gerne hören.

0: es regelmäßig Spannungen mit der Republika Srpska. Robert Zygmunt berichtet.
1: Die Aufgabe von Christian Schmidt war es, über die Einhaltung des Friedensabkommens von Dayton zu wachen, mit dem

0: In der Operation einig, ebenso darüber, dass die Gefahr des Nichthandelns noch größer war, so Netanyahu.
1: Der Iran-Krieg hat uns die Abhängigkeit von fossilen Brennstoffen einmal mehr eindrückt.
2: Ausgegeben hat, diese Frage stand nicht zur Diskussion. Es ging um die Frage, ob der Angeklagte seine Bekannte getötet hat, indem er ihr vorgegaukelt hat, ihr ein sogenanntes magenschonendes Medikament zu verabreichen. Und in Wahrheit ist es das Sterbemedikament gewesen. Das konnte die Staatsanwaltschaft nicht nachweisen. Der Freispruch vom Vorwurf des Mordes könnte im Hinblick auf den assistierten Suizid möglicherweise richtungsweisend sein, denn der Gesetzgeber sieht in Österreich vor, dass es genügt, wenn eine hilfeleistende Person dabei ist und im Endeffekt bleibt nur jene Person über, die sich dann möglicherweise, wie im aktuellen Fall, erklären muss.

0: 1.500 Euro dotierten Preis für ihre engagierte Berichterstattung über die Krankheit ME/CFS.
1: Vielen Dank, auf Wiederhören beim Abendjournal, sagt Barbara Schieder. Weiter geht's jetzt gleich nach dem...

0: beteiligt. Sie haben vielleicht Ella Spitz und Elias Dayskal schon vor ein paar Minuten gehört. Die beiden haben mit Cosmo das Lied Tanzschein geschrieben. Jürgen Distler war als Gastgeber eines Songwriting-Camps.
1: In den letzten eineinhalb Jahrzehnten halt so üblich geworden ist. Es hat sich halt sehr verändert seit den 60er, 70er Jahren.
2: Gibt es sowas in Ihrer Erfahrung oder Ihrer Perspektive wie ein typisches ESC-Element, weil man das doch immer wieder hört, dass es nach ESC klingt? Gibt es das und wie würden Sie es charakterisieren? Über die Opulenz und über das Grelle und über den Genre-Mix hinausgehend, oder macht es das schon aus?
1: Das ist einfach wie, wenn man in einem Kochrezept einfach irgendwie alle Gewürze, die man hat, reinwirft, und das ist dann am Ende nicht zuträglich. Also

die Visualisierung auch. Nicht? Also die ist ganz wesentlich und das Team hat sich einen eigenen Tanz einfallen lassen. Sowas ist immer erfolgsversprechend. Also es könnte theoretisch passieren, dass man das...

dann, ich glaube, bei der zweiten offiziellen Session, die es zu dem Song gab, einmal dazustoßen, als Texterin grundsätzlich. Und ich würde gar nicht sagen, dass man irgendwie sagen kann, das hat so wahnsinnig viel gefehlt.

Die Zeit fürs Orchester bucht ist, die haben den anderen Song ja schon geübt. Ganz am Schluss hat es fast am Papier kappert, weil ja, es war Wochenende, ja, wo kriegen wir jetzt ein A3-Papier oder ein größeres Papier, dass wir die Noten ausdrucken? Ja, verdammt, sagt er, bist du

0: zwischen Elias, dem Produzenten, und Cosmo, dem Interpreten, und sie haben dann im Weiteren in weiteren Sessions den Tanzschein geschrieben.
1: Gibt es eine spezielle

Willkommen also zur Eurovision Song Contest Spielräume Ausgabe. Die Sendung funktioniert ein bisschen wie ein Staffellauf. Spielräume Kapitänin Miriam.

Konzentrationslager ermordet worden, er selber hat es überlebt. Und sein Lied nimmt ganz subtil Bezug auf diese Geschichte Europas. Das heißt, im Wartesaal zum großen Glück. Man baute am Käfig.

0: Et de Cire Boupé de Son von Franz Gall, 1965, Platz 1 für Luxemburg. Eine Siegernummer, ganz im Gegensatz zu dem, was du mitgebracht hast, Albert.
1: Ja, ich musste unbedingt eine gloriose Verlierernummer

0: verändert, sondern auch musikalisch. Doch die Ästhetik der frühen Computerspiele hat überlebt, erzählt der Videospielmusikexperte und FM4-Kollege Robert Glashüttner.
1: Es hat sich eine eigene Musiksubkultur entwickelt, die eben mit diesen alten Geräten, mit diesen alten Soundchips gearbeitet haben und damit Clubmusik vor allem gemacht haben.
0: Der Song Bloody Tears ist ursprünglich ein Track aus der Videospielreihe Castlevania aus den 80ern. Hier als Chiptune-Remix vom mexikanischen DJ Cooper.

Mutter für die Stadt, die ihn ausrichtet. Heuer sollen an die 160 Millionen Menschen im Fernsehen dabei sein. Für die Shows in der Wiener Stadthalle werden 95.000 Tickets verkauft.

Pro Paket treffen soll das die großen Online-Händler. Die Regierung hat sich auf dem Brüsseler Parkett auch den Kampf gegen den sogenannten Österreich-Aufschlag auf die Fahnen geschrieben. Die Wirtschaftskammer vertritt

0: Und wachsender Israel-Kritik in den USA weist Netanyahu Berichte zurück, er habe Präsident Trump unter falschen Versprechen in den Krieg hineingeritten.
1: We both agreed that there was both on

0: seinem Recht auf Selbstverteidigung, aber es gibt Punkte, mit denen wir nicht einverstanden sind. Und das ist vor allem auch das Vorgehen im Westjordanland.
1: Seit dem Hamas-Massaker vom 7. Oktober 2023.
2: Starting teleworking, such as making the public transportation free or very cheap.
3: Sagt Birol, der mit langfristigen Veränderungen durch die Energiekrise rechnet, zum Beispiel einen Boost bei E-Mobilität.
4: Der Abbau von Subventionen und Vergünstigungen, die den Verbrauch von Öl und Gas eher erhöhen als verringern, lässt in Österreich unterdessen weiter auf sich warten. Die Regierung will das jetzt im Zuge der Budgetsanierung endlich angehen. Wie konkret es den klimaschädlichen Förderungen an den Kragen gehen soll, ist allerdings noch unklar. Das WIFO hat dazu schon 2022 eine Analyse erstellt. Allerdings, was am meisten bringen würde, dürfte realpolitisch kaum umsetzbar sein.

Lebensmittelindustrie in der Wirtschaftskammer plädiert in einer Stellungnahme an die EU-Kommission für eine Beibehaltung der sogenannten territorialen Lieferbeschränkungen. Es soll also weiterhin erlaubt sein, für

herausragenden Leistungen dankt, fällt das Urteil des serbischen Scharfmachers Milorad Dodik, dem früheren Präsidenten der Republika Srpska, vernichtend aus. Schmidt verlasse das Land, wie er es betreten hat,

0: Audienz bei Papst Leo natürlich nicht fehlen. Aus Rom berichtet Cornelia Vospanik.
1: Dass der Wiener Erzbischof so kurz nach Amtsantritt schon nach Rom eingeladen wird, wird in der Erzdiözese Wien durch
0: Dummen berichtet Jörg Winter.
2: The election results last week were tough. And I take responsibility.
3: Ein niederschmetterndes Wahlergebnis, für das er selbst die Verantwortung übernimmt, sagt Keir Starmer. Er verstehe den Frust vieler, auch über ihn persönlich.
2: And some people frustrated with me.
3: An Rücktritt denkt er jedoch nicht. Er verspricht ab sofort große Würfe statt kleinen Schritten, etwa bei den Beziehungen Großbritanniens zu Europa. Großbritannien will ein Zentrum Europas verankern, sagt Starmer, und nennt wieder wenig Details. An den roten Linien, kein Beitritt zur Zollunion oder Binnenmarkt hält er ohnehin fest. Der Druck auf ihn aus den eigenen Reihen bleibt.

0: Internet, der sogenannten Stopline, sind letztes Jahr so viele illegale Inhalte wie nie zuvor gemeldet worden, Veronika Mauler berichtet.
1: Mehr als 38.260 Inhalte hat die Stopline letztes.
0: Frauen, bei denen die Menopause vorzeitig einsetzt, haben ein höheres Risiko, einen Herzinfarkt zu erleiden. Das zeigen aktuelle Studien aus den USA. Einzelheiten von Marlene Nowotny.
2: Im Allgemeinen haben Männer ein höheres Risiko für Herz-Kreislauf-Erkrankungen als Frauen. Ursache dafür sind einerseits Lebensstilfaktoren wie Übergewicht, andererseits die Hormone. Denn das weibliche Geschlechtshormon Östrogen schützt vor Gefäßverengung und Durchblutungsstörungen. Das ändert sich hormonell bedingt nach der Menopause. Das Durchschnittsalter liegt hier bei 50 Jahren. Eine Studie aus den USA zeigt nun, dass bei Frauen, die vorzeitig in den Wechsel kommen, also jünger als 40 Jahre alt sind,

0: Music vereint durch Musik also wirklich zutrifft, Veronika Weidinger berichtet.
1: Im Speisesaal vom Seniorenheim Haus Augarten sind an einem Nachmittag

Wo Menschen zusammenkommen und zusammen feiern, finde ich schön. Und das sollte mehr sein und das sollte eher mehr in das Bewusstsein der Menschen gehen, dass man eher feiert als herum.

0: und dann 16. Mai ist so Heiligabend.
1: Ohne einen Tanzschein, da muss ich streng sein, weil ohne Tanzschein lass ich sie nicht rein. Haben sie einen Tanzschein?

0: Team rund um die Uhr die Aufnahmen der Überwachungskameras.
1: Sicherheitszentrale hört.
0: Auch ein Cyber-Security-Center gibt es in der Stadthalle,

0: 50 zusätzliche Arbeitsplätze. Die Angabe bezieht sich auf Vollzeitäquivalente. So lautete die Prognose einer Studie von JJSIG im Vorjahr in der 8000 Einwohnerstadt im Südburgenland, eine Bewerbung für den ESC in Erwägung gezogen.
1: Das heißt, wir hätten das Image von Oberwart durch einen Song Contest tatsächlich wirklich gut aufpolieren können. Auf der anderen Seite, in Oberwart gibt es kaum Betten, kaum eine geeignete Veranstaltungshalle und einfach kein touristisches Angebot. Das heißt, selbst wenn Oberwart in Europa dann bekannt geworden wäre, ich glaube, die Gäste wären sehr enttäuscht gewesen, wenn sie in den Monaten nach dem Song Contest nach Oberwart gereist wären.
2: Groß-Events gehören in große Städte, weil wir damit umgehen können.
0: Norbert Kettner.

0: Israel teil, es nehmen ja 33 Nationen teil. Das könnte schon eine gute Investition in die Zukunft sein. Darauf hoffen wir.
1: Der Schriftzug ESC leuchtet.
2: Alle Songs, also die Videos zu allen Songs anschaut, gemeinsam, da haben wir mitgenommen. Und da habe ich irgendwie gemerkt, aha, der Song Contest ist nicht nur am Finaltag, sondern davor. Und da bin ich dann irgendwie dann Fanclub-Mitglied geworden, habe gemerkt, da sind andere Leute auch, die das toll finden, wo man sich austauschen kann, wo es Partys gibt. Und so ist das irgendwie gekommen, ja.

der Invasion in der Ukraine von der Teilnahme am ESC ausgeschlossen. Daraufhin haben die russischen Rundfunkanstalten die European Broadcasting Union, kurz EBU, verlassen. Seit Beginn des

müssen und wollen wir auch so sparsam wie möglich agieren, aber gleichzeitig auch darauf schauen, es schaut, die ganze Welt schaut in dieser Woche und bei diesem Event auf Österreich und auf diesen Song Contest. Also

0: Reichersberg. Letztlich sei es dann um die Frage gegangen,
1: wie findet man in so einer Situation, wo auch ein bisschen das Vertrauen nicht mehr so da ist, insbesondere in die Helferinnen und Helfer, wie findet man da einen guten Weg?
0: Dennoch habe es seit der Rückkehr der Ordensfrauen aus Rom bereits Gespräche mit ihnen gegeben und auch für die nächsten Tage seien welche geplant. Ziel sei es, dass die Ordensfrauen ihren größten Wunsch erfüllt bekommen, nämlich im Kloster Goldenstein bleiben zu können.
1: Dass sie dort gut umsorgt sind, die Schwestern brauchen mittlerweile auch medizinische Pflege, dass sie eine geistliche Begleitung haben.
0: Man hoffe, in den nächsten Wochen eine entsprechende Vereinbarung.

0: Ostergoldenstein bleiben zu können.
1: Dass sie dort gut umsorgt sind, die Schwestern brauchen mittlerweile auch medizinische Pflege, dass sie eine geistliche Begleitung haben.
0: Man hoffe, in den nächsten Wochen eine entsprechende
2: Vereinbarung. Schulen mit wissenschaftlicher Forschung. Unterschiedliche Schultypen würden unterschiedlich abschneiden, so die Ergebnisse einer Studie, berichtet Initiator Golly Mabo. Am besten die Bildungsanstalten für Elementarpädagogik. Das heißt,
3: dass mehr Beschäftigung mit Entwicklungspsychologie, mehr Beschäftigung mit psychotherapeutischen Grundkenntnissen die Gesundheit und das psychische Wohlbefinden der Schülerinnen und Schüler fördert und zu einer Reduktion an Zukunftsängsten und diffusen Ängsten führt.
2: Barbara Heid, Präsidentin des Österreichischen Bundesverbandes für Psychotherapie, kurz ÖBVP, spricht sich dafür aus, Projekte wie die Mental Health Days und Gesund aus der Krise in den Regelbetrieb überzuführen

Im Gespräch sind etwa Einfuhrbeschränkungen oder höhere Zölle für Produkte aus besetzten Gebieten. Eine Einigung gibt es hier noch nicht. Jahrelang hat Ungarn derartige Sanktionen blockiert. Mit dem Regierungswechsel in Budapest

College am Wiener Rathausplatz mit Studierenden des Lehrgangs für elektroakustische und experimentelle Musik. 22 Uhr das Nachtjournal. Das Radiokolleg um 22.08 Uhr mit

0: denke, dass es tatsächlich in beide Richtungen geht.
1: Wer viel Zeit auf Social Media verbringt, verliere Zeit, die man für Interaktionen im echten Leben bzw. offline nutzen könnte.

0: Kontakte einschränken mussten, hat sich von 2023 bis 2025 fast verdoppelt.
1: Also grundsätzlich ist es so, dass wir in den Zahlen, was Einsamkeit betrifft, gesehen haben, dass in

0: vom Betreibenden, sondern oft auch die, die dort Inhalte verbreiten, sagt die Ökonomin und Digitalisierungsexpertin Gerlinde Fellner-Röhling von der Wirtschaftsuniversität Wien.
1: Wenn man jetzt

diesen Influencern empfindet, trügt. Kurzfristig hilft sie trotzdem, sagt sie. Das gleiche gelte für die Charaktere in Serien oder die Hosts von Podcasts. Man kann bei

0: stärker in die Richtung zeigt, dass es hier im emotionalen Bereich zu vielleicht sogar neuen Spielregeln kommt, ist, dass bei Plattformen wie zum Beispiel Replika 25% der
1: Kontakte, betont Martin Gieswein.
0: Parasoziale Beziehungen sind wie Junkfood. Die kann man ganz schnell, kurzfristig einwerfen. Sehr schnell und einfach, aber es sättigt nicht. Und das führt dazu, dass man sich entwöhnt und nicht nur diese sozialen Kompetenzen hat, wirklich ein menschliches Gespräch zu führen.
1: Die Beziehungen, die man mit Chatbots aufbauen kann, ähneln jenen, die wir zu Influencern oder Seriencharakteren empfinden. Sie werden auch pseudosoziale Beziehungen genannt. So wie in den parasozialen Beziehungen fehlt es dabei ganz essentiell an Reibung. KI-Bots stimmen einem in der Regel

0: schließlich Werbung geschalten wird, damit man sozusagen getargetet werden kann.
1: Daten sind eine zentrale Ressource digitaler Geschäftsmodelle. Besonders wertvoll seien sie, wenn sie intime Informationen dressen oder Content-Präferenzen.
0: Wenn man sagt, die KI hat jetzt Tausende von Menschen, ja, die vielleicht auch nach Kontakt suchen, wäre das eine unglaubliche Möglichkeit, auch Vorschläge zu machen für ein menschliches Gespräch. Und das wäre, glaube ich, ein digital-humanistischer Einsatz der KI, wo das Wissen der KI nicht dazu führt, dass die KI versucht, das Gespräch bei sich zu belassen, weil man dann mehr aktive User hat und längere Verweildauern und mehr Werbung anzeigen kann, sondern wenn dann zu einem gewissen Zeitpunkt gesagt wird, ich habe den Vorschlag für ein persönliches Gespräch mit einer Person, wenn beide zustimmen, kann man den Kontakt

Hafen in London Heathrow hängen geblieben. Mehr als ein guter Grund, die anderen Kanäle bekannt zu geben, über die man Musik von Anthony Joseph beziehen kann, wenn man nicht gerade selbst

Afrofuturists, On the Move und Milwaukee. Hören Sie Anthony Joseph gemeinsam mit der Tenorsaxophonistin Chelsea Carmichael, dem Keyboarder Renato Paris,

Paris Keys. Wo Afrofuturismus beginnt oder hinführt, ja nicht einmal darüber, was der Begriff eigentlich bedeutet, herrscht Einigkeit.

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Radiokolleg, Nostalgie. Das bessere Gestern in der Politik. Make white man great again. In vielen Ländern der Welt macht sich ein fragwürdiges Gefühl der Nostalgie breit. Viele Menschen scheinen das Gefühl zu haben, dass die Zukunft nichts Gutes bringt. Außerdem Healing Architecture, wie Architektur heilen hilft. Innenhöfe, Dachgärten oder begrünte Außenbereiche werden zunehmend Bestandteil moderner Gesundheitsbauten. Und 100 Songs, Geschichte wird gemacht. Conchita Wurst, Rise Like a Phoenix.

kennt. Er baut seine eigenen Synthesizer und Musikmaschinen, die er bei Live-Shows sowie auf seinen genreübergreifenden Platten spielt, und hat eine treue Fangemeinde in der weltweit

mit so fiktiven Field Recordings und teilweise hat man das Gefühl, man ist in einem Wirtshaus oder ich glaube, IMO versteckt gibt es tatsächliche Field Recordings aus Hamburg, aber das meiste

dem, was es beim Song Contest so zu hören und zu sehen, haben wir jetzt natürlich nichts Performatives, aber gibt. Aber so soll es ja sein. Vielfalt ist Vielfalt ist Vielfalt. United by Music. Angelika,

Luca Heinrich, um die 20 Jahre alt, wie viele auch Künstlerinnen beim ESC. Ein kurzes Intermezzo. Auch im Rahmen von Ö1

0: Art mit, so wie Straßenmusikerin oder ja, die sind alles super, super besonders. Ja.
1: Zurück zu den Sound Transmissions, die ja eigentlich

0: es im Land keine normalen demokratischen Strukturen, sagte Schmidt vor wenigen Tagen in einem Interview.
1: This is not yet the case.
0: Während der deutsche Außenminister Wadephul Schmidt für seine herausragende

in Austria auf Moses Usor verzichten. Der zuletzt sehr starke Stürmer hat sich den Innenmeniskus eingerissen und muss sich einer Arthroskopie unterziehen. Nächster Rücktritt im österreichischen Biathlon-Team nach Julia Haus.

gute alte Zeit, in der alles besser war. Doch was war für wen besser? Ist hier die Zeit gemeint, als weiße christliche Siedler Amerika ohne staatliche Gängelung kolonisierten, die

Gedanke an die Zukunft löse heute eher Angst aus, weshalb sich das Gefühl der besseren Welt von gestern so leicht vermarkten lässt. Er zitiert in seinem Buch die Literaturwissenschaft

interessant, weil sie weder schlecht noch gut per se ist. Und gleichzeitig macht sie natürlich genau diese Zweiseitigkeit, macht Nostalgie zu einem politischen Gefühl par excellence.

0: war die sogenannte Getzenflagge, die bereits während der amerikanischen Revolution im späten 18. Jahrhundert unter
1: Und dahin wollen wir zurück.
0: Mit dem nostalgischen Verweis auf eine Zeit, in der der weiße Mann in ungezügelter Freiheit ohne Gängelung eines regulierenden Staates leben konnte, geht auch Donald Trumps Sprache einher. Es ist die Sprache eines vogelfreien Cowboys oder Mafiabosses, der sich nicht um Vorschriften kümmert, wie der deutsche Historiker und Politologe Bernd Greiner erläutert.
1: Das Verrückte ist ja, dass ein Milliardär zur Galionsfigur des Kampfes gegen Reiche werden kann. Das hat er doch nur durch eins geschafft. Schauen Sie sich nur mal seine Sprache an. Also die

Ohlsdorf. Beim Besuch der Klinik zeigt er auf den Marktplatz in der Eingangshalle. Hier gibt es ein Café, eine Trafik, einen Supermarkt. Orte, die viele Patientinnen und Patienten kennen,

Das Gebäude und der Entwurf hängt davon ab, was der Kontext ist, was sind die Wünsche des Klientes, die Kosten, und es ist schwierig zu sagen.

im Auftrag des Wiener Gesundheitsverbunds. In der Klinik Favoriten wurde kürzlich ein neues Labor fertiggestellt mit Holzfassade. Das Projekt entstand unter dem Dach der Ostfriesischen

0: Jetzt ORF-Moderator Andi Knoll, der kaum bekannte zweite Songschreiber Robin Grubert und Conchita Wursts ehemaliger Managerin Eberto. Er hat Stefan Niederwieser ein seltenes Interview gegeben und eine Premiere.
1: Conchita!
2: Ich habe es mir nicht wirklich erwartet, aber ich finde es großartig.
3: Österreich ist endlich angekommen in der Postmoderne und kann seinen alten Scheiß zurücklassen.
4: Ein Zeichen für die Welt. Toleranz ist, jetzt ist die Zeit für Toleranz.
5: Die 5 Punkte aus Russland waren für mich wirklich eigentlich ein Zeichen dafür, dass es eben nicht bei einer Landesgrenze aufhört und dass nicht alle dieser Meinung sind. Und deswegen muss man dagegen ankämpfen und sich auch auf die Hinterbeine stellen. Und das habe ich gestern stellvertretend.

0: durchsichtige Stäbe wie Schwerter aus Licht in die Höhe und es erinnert dann schon sehr stark an die Monumentalplastiken, die in der Sowjetunion oft als Siegesmäler errichtet worden sind.
1: Das ist einerseits eine Symbolfigur, die...
0: Einzig ist der Isländer Paul Oskar, der erste offen schwule Mann beim Song Contest. 1998 gewinnt mit Dana International erstmals eine Transperson den Song Contest. In Israel protestieren Orthodoxe lautstark bei ihrer Rückkehr.
2: Insofern war das wohl so ein erstes starkes Zeichen, wo man sagt, dort findet Diversität statt beim Song Contest.
3: Wir hören hier wieder Andy Knoll. Er moderiert erstmals 1999 beim Song Contest in Jerusalem. Damals ist die rechtliche Gleichstellung für Homosexuelle noch in weiter Ferne. Und 2014 ist diese Situation schon anders. In vielen europäischen Ländern gibt es zumindest eingetragene Partner.

0: verteilt.
1: Die Regierung hat sich auf einen Gesetzesentwurf für die Paketabgabe verständigt. Die Abgabe soll künftig 2 Euro pro Paket ausmachen. Betroffen davon sind große

0: Schnapslange. Und nun zum Wetter.
1: Die heutige Nacht bringt fast überall zeitweise Regen und es kühlt ab auf 12 bis 4, in manchen Alpentälern bis gegen 0 Grad. An der Alpennordseite schneit es

außergewöhnlicher Bariton Dmitri Worostowski gewonnen. Und dem viel zu jung verstorbenen Sänger war auch wirklich eine Weltkarriere zuteil geworden.

Beethovens Klavierkonzert Nummer 4 in G-Dur mit Derek Hartmann, Klavier und den Wiener Symphonikern unter der Leitung von Petre Popelka beim Finalistenkonzert des vergangenen Beethoven-Klavierwettbewerbs in Wien. Das war heute in Ausgewählt eine ganz kleine Auswahl bedeutender Wettbewerbe der klassischen Musik. Michael Bläser hat diese Sendung gestaltet und präsentiert.

0: recht,
1: sagt Bundespräsident Alexander Van der Bellen in Bratislava.
2: Der Wiener Erzbischof Josef Grünwiedl ist derzeit auf Antrittsbesuch im Vatikan. Gestern stand eine Privataudienz bei Papst Leo

0: politischen Signalen.
1: Österreich steht an der Seite Israels in seinem Recht auf Selbstverteidigung, aber es gibt Punkte, mit denen wir nicht einverstanden sind. Und das ist vor allem auch das Vorgehen im Westjordanland.

0: Passt das überhaupt zusammen, Oper und Philosophie?
1: Und wie? In der Oper werden doch existenzielle Fragen verhandelt, die zutiefst philosophisch sind.

Englisch und Französisch. Gemeinsam mit ihrer Kollegin Birgit Schütz, die Deutsch und Geografie lehrt, war sie im vergangenen Februar mit einer Schulklasse eine Woche lang in Finnland unterwegs.

0: 9, 10.
1: 12 und 4 sind 16.
2: Einige Schulkollegen sind mit ihrem Freund Strahinja in Kontakt.

Der nächste Tag beginnt im Gang zum Haustor des Quartiers mit der üblichen

Es viele, viele Jahre in sehr intensiven Beziehungen mit Russland, Handel und so weiter. Und jetzt ist also seit über 2 Jahren diese 1300 Kilometer Grenze komplett

Lydia Lucchio, wird indes von vielen Schülerinnen und Schülern aus Einwandererfamilien besucht, erzählen die Lehrerinnen, etwa aus Asien oder Afrika. Die Hauptstadt Helsinki falle da in

angenehme, entschleunigende Reiseart. Eine rund 5000 Jahre alte Felszeichnung in der nubischen Wüste des heutigen Sudan ist die älteste Quelle der Geschichte der Segelschifffahrt. Gegenwärtige Zeugnisse berichten von Weltumsegelungen, Regattawettbewerben und touristischen Segelkreuzfahrten. Allerdings erst 2024 bekamen Frauenteams nach 173 Jahren in Barcelona zum ersten Mal die Gelegenheit, bei der ältesten Segelregatta der Welt, dem America's Cup, ihr Können unter Beweis zu stellen. Der Butch Women's America's Cup wird auch Fixer

0: Leute segeln. Und dann war ich mal am Ötscher und haben mir das angeschaut. Und dann das ist irgendwie schon brutal, nein, um Gottes Willen, nein, das mache ich nicht. Und irgendwann kam einmal die Elfriede auf mich zu, seine Freundin, die hat dann gesagt, sie macht den Segelschein noch einmal nach und würde dann gern segeln gehen, ob ich mitkomme. Und ich habe gesagt, ja passt, das machen wir jetzt.
1: Während unseres Turns kommen wir zweimal mit der jeweils auch fünfköpfigen männlichen Crew anderer Boote ins Gespräch. Offensichtlich ist die Kombination aus technischer und häuslicher Geschicklichkeit besonders anfällig für Rollenklischees. Meint jedenfalls Elfi.
0: Der erste Turn war sehr, sehr schwierig und anstrengend. Das waren zwei Pärchen.

0: lang zusammengehört haben. Es fühlt sich an, wie vom besten Freund betrogen worden zu sein. Und das schmerzt. Das schmerzt sehr.
1: And that feeling of betrayal by your best friend, that

0: 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Extravagant is here, while most of places on this...
1: Extravaganz ist etwas, das verdient werden muss. Hier ist es extravagant,

Reinbrichtsdorfer Straße im 5. Wiener Gemeindebezirk. Die Schule hat gerade ihr 150-Jahr-Jubiläum ihres Bestehens gefeiert. Wir stehen vor dem 50. Matura-Jubiläum.

hat hier Russisch als Muttersprache. Bis 1991 Teil der Sowjetunion, erlangte Estland schließlich die Unabhängigkeit. Die sogenannte Singende Revolution hatte

bekannteste, was so viel heißt wie Schau in die Küche. Freilich ging es im 15. Jahrhundert nicht darum, vom 38 Meter hohen Geschützturm in die Küchen der Stadt zu blicken, sondern

0: weniger aufgeregt, als wir es erwartet hatten.
1: Das ist ein Thema, worüber wir bestimmt auch nicht nur schwarz-weiß denken, oder ich kann nicht sagen, dass alle so denken, aber

0: Und das ist besonders gut, wenn draußen wenigstens für kurze Zeit.
1: Und sie erntet von uns kälteempfindlichen Österreichern Bewunderung dafür, weil sie dort nicht nur im Sommer schwimmt.

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1: Gruppenreisen einmal anders. Sie hörten ein Ambiente von Christa Nebenführ, Edgar Schütz und Robert Stoppacher. Mit den Stimmen von Esther Holoschi, Nikolaus Kinski, Nina Strehlein und Alexander Czernek. Redaktion Ursula Burkhardt. Nächste Woche in Ambiente eine Wanderung mit dem Geologen Agnello Di Ior.
2: Schwere Schäden feststellen. Dann solle man einfach sagen, dass nicht genug Bargeld im Haus sei, so Breitschopf.
3: Wenn die merken, hier gibt es nichts zu holen, dann hören die relativ schnell auf.
2: Breitschopf empfiehlt, einmal im Jahr die Anlagen von einem Fachbetrieb überprüfen zu lassen.
4: Der britische Premier Keir Starmer gerät immer mehr unter Druck. Nach der Wahlniederlage seiner Labour-Partei bei den Kommunalwahlen haben ihm jetzt auch Teile seiner Regierung den Rücktritt nahegelegt. Darunter etwa die Außenministerin und die Innenministerin, berichten britische Medien. Zuvor hatten bereits zahlreiche Labour-Abgeordnete öffentlich ihre Unterstützung für Starmer zurückgezogen. Hohe Erwartungen an Österreichs Fußballer, genau einen Monat vor Beginn der WM

britische Medien. Zuvor hatten bereits zahlreiche Labour-Abgeordnete öffentlich ihre Unterstützung für Starmer zurückgezogen. Hohe Erwartungen an Österreichs Fußballer, genau einen Monat vor Beginn der WM

0: britische Medien. Zuvor hatten bereits zahlreiche Labour-Abgeordnete öffentlich ihre Unterstützung für Starmer zurückgezogen. Hohe Erwartungen an Österreichs Fußballer, genau einen Monat vor Beginn der WM.
1: Mehr als 5 bis 14 Grad werden es aber kaum. Morgen zeitweise sonnig, teils noch windig, aber nicht mehr ganz so kalt mit 11 bis 18 Grad.

Sie hörten die drei Psalmen Davids für Chor von Darius Miu, interpretiert von den Elmer Eisler Singers. Das Ensemble